0: 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Was? 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Bonn. Cord in the Act haben sich getrennt. Schade. Bonn. Magic Dance Explosion 25 war scheiße. Das Intro war zu lang. Bonn. Zu dem gedopten Radfahrer auf der Magic Dance Explosion 26 fällt uns nichts ein. Schade. Bonn. Und überall auf der Welt. Die neue Magic Dance Explosion 26 liegt bereits in ihrem CD-Player. Viel Spaß nun mit Andrew Scott und DJ Jack.
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